0: Ja, vorne. Na geil. Haben sie auch Feuer.
1: Shakespeare out, Tango 35.
2: Charlie 634.

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3: Charlie 54-10-7.
1: Charlie 54-10-4. 7-10-4.
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0: Charlie 611-10-8-10-7.
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2: 1410. 24 10. 24 10. 24 10. 24 10. 24 10. 24 10. 24 10. 24 10. 24 10. 24 10. 24 10. 24 10. 24 10. 24 10. 24 10. 24 10. 24 10. 24 10. 24 10. 24 10. 24 10. 24 10. 24 10. 24 10. 24 10. 24 10. 24 10. 24 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